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1: Vater selbst war ja mit diesen weißen Männern verbunden. Preiste ihre Güte, ihren Verstand, ihre Tugend.
2: Was hab ich? Du, meine Tochter, könntest die schändlichen Gründer dieser Barbaren verteidigen? Siehst du hier diesen Stall? Er ist für Sarastro geschliffen. Du wirst ihn töten und den mächtigen Sonnenkreis mir überliefern.
1: Aber liebe Mutter,
2: kein